Ja, es ist zwar nicht Sonntag, sondern Donnerstag und das ist auch gut so, denn es ist Karussellzeit und damit sage ich herzlich willkommen, liebe Schlagerfreunde, zu einer weiteren Ausgabe des Schlagerkarussells, einer Sendung der deutschen Stimme hier auf Radio 5 EBI. Am Mikrofon hier im Studio ist eure Sabine und ich möchte das heutige Programm mit einer von den tatsächlich 28 deutschen Coverversionen des bekannten Liedes von Edith Piaf, La Vion Rose, beginnen. Ich habe sie tatsächlich alle mal so kurz angehört und finde, dass Mireille Mathieu dem Original am dichtesten kommt und Edith Piaf den wohlverdienten Respekt zollt. Hier ist für sie: Schau mich bitte nicht so an.

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Na, das war doch toll, oder? Und gleich zu Beginn der Sendung habe ich natürlich auch wieder den Schlager der Woche für Sie parat. Hier sind die drei Vorschläge und 8211 7066 ist die Nummer hier im Studio, falls Sie mit abstimmen würden möchten. Ich würde mich darüber wirklich sehr freuen. Das Lied Deutschland ist, gesungen von Gunter Gabriel, ist mein Vorschlag Nummer 1.

Liebe Freunde, heute am 13. August möchte ich Sie gern zu einer Reise in die Vergangenheit einladen. Zurück zu einem Tag, an dem mitten durch Berlin nicht nur eine Mauer, sondern ein tiefer Riss durch Deutschland und durch viele Familien entstand. Der 13. August 1991 war ein Sonntag und dieser Tag sollte das Leben von Millionen Menschen für immer verändern. In den frühen Morgenstunden begannen Soldaten und Polizisten Straßen zu sperren, Stacheldraht auszurollen und Berlin zu teilen. Heute erinnern wir an den Bau der Berliner Mauer, an die Menschen, die plötzlich auf der anderen Seite standen, an ihre Angst und Verzweiflung, aber auch an ihren Mut und ihre Hoffnung auf Freiheit und Wiedervereinigung.

Liebe Freunde, ich möchte Ihnen heute gern wieder eine kleine Kurzgeschichte erzählen. Die Geschichte passt zu unserem heutigen Thema und heißt Der Koffer am Grenzübergang.

Berlin, Sonntag, 13. August 1961. Es war kurz nach 4 Uhr morgens, als Maria von einem ungewöhnlichen Geräusch geweckt wurde. Zuerst glaubte sie, ein Gewitter ziehe über die Stadt. Doch dann hörte sie schwere Lastwagen, das Knirschen von Stiefeln und kurze, scharfe Befehle. Sie stand auf, zog den Vorhang zur Seite und blickte aus dem Fenster. Unten auf der Straße rollten Militärfahrzeuge vorbei. Bewaffnete Männer sperrten die Kreuzung. Andere zogen Stacheldraht über die Fahrbahn. Maria wohnte im Ostteil Berlins. Ihre ältere Schwester Elisabeth lebte nur wenige Straßen entfernt und doch auf der anderen Seite der Grenze. Am Nachmittag zuvor hatten sie noch gemeinsam Kaffee getrunken. Elisabeth hatte beim Abschied gelacht und gesagt, komm morgen wieder, ich back deinen Lieblingskuchen. Maria hatte ihr versprochen, gegen 10 Uhr da zu sein. Nun stand sie im Nachthemd am Fenster und spürte, wie sich eine unsichtbare Hand um ihr Herz legte. Sie schaltete das Radio ein. Die Stimme des Nachrichtensprechers klang ernst. Überall in Berlin würden Straßen gesperrt, Bahnverbindungen unterbrochen und Übergänge geschlossen. Die Regierung der DDR ließ die Grenzen zu West-Berlin abriegeln. Maria zog sich hastig an. In einem kleinen Koffer packte sie ein Kleid, einige Fotografien und den silbernen Bilderrahmen ihrer Mutter. Dann lief sie auf die Straße. Je näher sie der Grenze kam, desto mehr Menschen begegneten ihr. Manche trugen Taschen oder Koffer, andere waren nur im Schlafanzug unter ihren Mänteln aufgebrochen. Niemand wusste genau, was geschah. Doch alle spürten, dass ihnen nur wenig Zeit blieb. An der Bernauer Straße drängten sich die Menschen vor den Absperrungen. Straßenbahnen standen still, Polizisten hielten die Menge zurück. Arbeiter schlugen Pflastersteine aus dem Boden und errichteten Barrieren. Noch war dort keine hohe Betonmauer. Aber der Stacheldraht durchschnitt bereits Straßen, Familien und ganze Lebenswege. Meine Schwester wohnt dort drüben, rief Maria einem jungen Grenzpolizisten zu. Ich muss zu ihr, sie wartet auf mich. Der Mann sah sie an. Er mochte kaum älter als 20 Jahre sein. Niemand darf passieren, sagte er leise. Aber gestern durfte ich doch noch rüber. Der Grenzpolizist senkte den Blick. Heute nicht mehr. Auf der Westseite standen ebenfalls Menschen. Sie riefen Namen und winkten verzweifelt über die Absperrung hinweg. Und plötzlich entdeckte Maria ihre Schwester. Elisabeth! Elisabeth drehte sich um. Für einen Moment standen sie einander gegenüber, kaum 30 Meter voneinander entfernt. Zwischen ihnen lagen nur die Straße, einige bewaffnete Männer und mehrere Rollen Stacheldraht. Doch diese wenigen Meter schienen weiter zu sein als ein Ozean. Maria, komm rüber, rief Elisabeth. Sie lassen mich nicht. Elisabeth drängte nach vorn und wurde jedoch von einem Westberliner Polizisten zurückgehalten. Maria hob ihren kleinen Koffer hoch, als könnte sie damit beweisen, dass sie es ernst meinte. Ich will doch nur zu meiner Schwester, rief sie erneut. Der junge Grenzpolizist neben ihr wurde nervös. Hinter ihm kam ein Offizier näher. Treten Sie zurück, befahl dieser. Maria rührte sich nicht. Das ist meine Familie, antwortete sie. Sie können doch nicht einfach eine Grenze zwischen uns ziehen. Der Offizier zeigte ihr auf die Menge. Zurücktreten, sofort! In diesem Augenblick schob sich eine ältere Frau durch die Menschen. Sie wollte zu ihrem Sohn, der auf der anderen Seite stand. Als sie versuchte, unter dem Stacheldraht hindurchzukriechen, ertönte ein scharfer Warnruf. Mehrere Gewehre wurden angehoben. Die Menge verstummte. Maria hörte nur noch das Weinen der Frau und das Schlagen ihres eigenen Herzens. Der junge Grenzpolizist flüsterte, bitte, bitte gehen Sie. Ich möchte nicht, dass Ihnen etwas passiert. Maria sah ihn an. In seinem Gesicht lag keine Härte, sondern Angst. Vielleicht hatte auch er Verwandte im Westen. Vielleicht verstand er ganz genau, was in dieser Nacht zerstört wurde. Langsam stellte Maria ihren Koffer auf den Boden. Sie nahm den silbernen Bilderrahmen heraus. Darin war ein altes Foto zu sehen. Maria und Elisabeth als Kinder, Hand in Hand vor dem Brandenburger Tor. Sie hielt das Bild hoch. Auf der anderen Seite erkannte Elisabeth das Foto.
Sie legte beide Hände an ihr Gesicht und begann zu weinen. »Ich komme wieder«, rief Maria, »hörst du? Eines Tages komme ich wieder.« Elisabeth nickte, doch ihre Stimme ging im Lärm eines Lastwagen unter, der weitere Absperrungen brachte. Stunde um Stunde wurde der Stacheldraht dichter. Immer mehr Soldaten erschienen. Die Lücke zwischen den Schwestern wurde unüberwindbar. Schließlich hob Maria ihren Koffer auf und ging nach Hause. Aus dem versprochenen Besuch am Sonntag wurden Wochen, Monate und schließlich Jahre. Aus dem Stacheldraht entstanden Mauern, Wachtürme und Todesstreifen. Die Grenze, die angeblich nur vorübergehend sein sollte, teilte Berlin für 28 Jahre. Maria bewahrte den kleinen Koffer auf. Sie packte ihn niemals aus. Das Kleid, die Fotografien und der leere Platz des silbernen Bilderrahmens blieben darin, als Erinnerung an jenen Morgen, an dem ein Weg von wenigen Straßen plötzlich unerreichbar geworden war. Erst am 9. November 1989 stand Maria wieder an einer geöffneten Grenze. Sie war inzwischen eine ältere Frau. In ihrer Hand hielt sie noch immer das Foto aus dem silbernen Rahmen. Auf der anderen Seite wartete Elisabeth. Und diesmal gab es keinen Stacheldraht zwischen ihnen, keinen Befehl und keinen jungen Soldaten, der sagen musste, heute nicht mehr. Die Schwestern gingen langsam aufeinander zu. 28 Jahre lang hatten sie auf diesen Augenblick gewartet. Und dann fielen sie sich in die Arme, genau dort, wo an jenem 13. August 1961 eine Stadt und unzählige Familien auseinandergerissen worden waren.

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eine bewegende Geschichte, die uns daran erinnert, was der Bau der Berliner Mauer für unzählige Menschen bedeutete. Familien wurden getrennt, Freundschaften zerrissen und vertraute Wege von einem Tag auf den anderen versperrt. Der 13. August 1961 war nicht nur ein bedeutender Tag der deutschen Geschichte. Für viele Menschen war er der Beginn einer schmerzhaften Trennung, die fast 3 Jahrzehnte dauern sollte. Heute leben die Menschen wieder in einem vereinten Deutschland. Doch die Erinnerung an jene Zeit sollte uns mahnen, Freiheit, Frieden und menschliche Verbundenheit niemals als selbstverständlich anzusehen. Wir verlassen nun die Bernauer Straße und Maria und Elisabeths Geschichte, aber nicht die Erinnerung an all jene, deren Leben durch die Mauer für immer verändert wurde.

Gern spiele ich Ihnen jetzt noch einmal die drei Vorschläge für den Schlager der Woche vor. 8211-7066 ist die Nummer, die Sie wählen sollten, falls Sie noch mit abstimmen möchten. Alles ist noch offen und Ihre Stimme könnte die alles Entscheidende sein. Ja, Sie werden es bemerkt haben, alle drei Vorschläge dieser Woche drehen sich um das geteilte Deutschland. Und mein Vorschlag Nummer 1 ist das Lied von Gunter Gabriel, Deutschland ist.

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Im Balladenladen habe ich heute ein Lied für Sie im Angebot, das ebenfalls zu dem Thema geteiltes Deutschland passt. Für viele Menschen in der DDR war das Reisen in ferne Länder ein großer, oft unerfüllter Traum. Zwar konnte man innerhalb des eigenen Landes Urlaub machen, an der Ostsee, im Thüringer Wald oder in der Sächsischen Schweiz, und manchmal konnte man auch in andere sozialistische Staaten reisen, doch der Weg in den Westen und in viele südliche Urlaubsländer blieb den meisten Menschen versperrt. Gerade deshalb war die Sehnsucht nach der Ferne besonders stark. Man träumte von warmen Sommerabenden am Mittelmeer, von Palmen, fremden Städten und der Freiheit, einfach einen Koffer zu packen und dorthin zu fahren, wo einem das Herz hinzog. Reiseberichte, Postkarten von Verwandten oder Bilder im Fernsehen öffneten für einen kurzen Moment ein Fenster zu jener Welt, die zwar sichtbar, aber kaum erreichbar war. Und dabei ging es nicht nur um Sonne, Strand und Urlaub. Reisen bedeutete Freiheit, selbst entscheiden zu können, wohin man fährt, wie lange man bleibt und wann man zurückkehrt. Für viele Menschen wurde der Süden deshalb zu einem Sinnbild für Weite, Wärme und ein unbeschwertes Leben jenseits aller Grenzen. Und von genau dieser Sehnsucht erzählt auch das Lied »Nach Süden« der Gruppe Lift. Es nimmt uns mit auf eine Reise, die vielleicht nicht immer wirklich angetreten werden konnte, die aber in Gedanken und Träumen jederzeit möglich war. Hören wir nun Lift mit einem Lied über Fernweh, Hoffnung und den zeitlosen Wunsch, einfach reisen zu dürfen.

Liebe Freunde, nächste Woche kann ich leider nicht für Sie im Studio sein. Wir werden ein paar Tage in Sydney verbringen, um unseren 37. Hochzeitstag nachzufeiern. Es ist bei uns ein bisschen zur Tradition geworden, an unserem Hochzeitstag in Sydney in die Oper zu gehen. Und diesmal freuen wir uns auf Verdis Meisterwerk Rigoletto. Will heißen, der Schlager der Woche wird nächste Woche mal aussetzen, aber am 27. August gibt es natürlich wieder 3 Schlager zur Auswahl und auf schlagerkarussell.com.au können Sie natürlich schon vorab Ihre Favoriten auswählen. Und selbstverständlich wird sich auch nächste Woche das Schlagerkarussell wieder für Sie drehen. Ich werde Ihnen eine schöne Sendung aufzeichnen und hoffe, dass sie Ihnen gefallen wird.

Liebe Freunde, ich muss mich leider auch schon wieder von Ihnen verabschieden. Der Schlager dieser Woche steht fest und heißt Sonderzug nach Pankow, gesungen von Udo Lindenberg. Ich bedanke mich wie immer sehr bei Ihnen für Ihre Online-Stimmen und ganz besonders herzlich für Ihre Anrufe hier im Studio. Und bitte vergessen Sie nicht, am Sonntag um 10 Uhr das Radio wieder einzuschalten. Dieter möchte Sie dann gern zum Sonntagsmagazin begrüßen. Und ich sage nun ganz lieb, auf Wiederhören, bis zum nächsten Donnerstag. Tschüssikowski, eure Sabine, und hier ist der Sonderzug nach Pankow.

0: Radio Österreich 4. Grüß Gott und herzlich willkommen bei unserer heutigen Donnerstagnachmittagssendung. Wunderbare Musik wieder ausgesucht beim Herbie. Grüß Gott, Herbie, servus.
1: Grüß Gott, Heinz. Und wie geht's denn? Es ist gut, dass du zurück bei uns heute. Es ist eine lange Zeit jetzt.
0: Erste Mal sind 8 Wochen.
1: Glaube ich. 8 Wochen.
0: Ja, eine schöne Zeit. Wir waren fast 10.000 Kilometer gefahren. So.
1: Wo, in Australien oder?
0: Australien, ja. Wir waren oben in Nord-Queensland und dann zum Schluss auch noch in die australischen Alpen.
1: Ein bisschen Schnee.
0: Skifahren. Ja. Wunderbar. Nein, es war schön.
1: Aber eigentlich, du schaust sehr fit aus.
0: Ja, danke. Nein, es war eine schöne Zeit, aber es ist wieder schön, zu Hause zu sein. Mhm. Und wir haben ein schönes Programm zusammengestellt. Also du hast die Musik ja wunderbar ausgesucht. Anfangen tun wir gleich mit Bölbö Kernel und dann geht es weiter mit eigentlich ein Titel, der dir genauso, der auf dir gut passt. Der verheiratet mit der Musik, das bist du. Kleines Edelweiß haben wir da, ein Lied der Liebe mit Geschwister Scharf. Wir haben die Berge im Herzen. Und freche Harmonika auch da, viele, viele mehr, die Rostkoglerburen, die Meierhofner, die Lavanstaler und wunderbare Musik, alles Volksmusik heute im Programm. So bitte macht es euch gemütlich, trat den Lautsprecher ein bisschen auf und auf geht's mit den Paggerburen, Bölböl Kernöl.

0: Ja, ein Zipftitel hier an Radio Streich für die Pagerbäume aus der Steiermark mit Bill Kernel.
1: Verstehst du das? Bill Kernel, verstehst du
0: das? Ja, ich weiß, was Kernel
1: ist. Kernel, schon.
0: Bill, das ist...
1: Böll ist, weil die Sprache da unten in der Steiermark mehr so auf Böll
0: ist. Ja, ein bisschen anders.
1: Ja, sehr clever. Das ist ganz, ganz clever geschrieben worden und gespielt. Wunderbar.
0: Ja.
1: Love die Baggerburen. Wir sehen sie ja bald nächstes Jahr.
0: Ja, in Oktober. Die kommen.
1: Und die kommen, warum kommen sie eigentlich um?
0: 70 Jahre.
1: Du auch.
0: Steirischen Club.
1: Die Renate hat ja auch gesagt, vor ein paar Tagen, 60 Jahre.
0: Nein.
1: 70 Jahre österreichischer Club hier in Adelaide und es wird ganz groß gefeiert. Ich habe gehört, der ganze Club ist jetzt frisch gestrichen und ausgemalt.
0: Ja, es schaut sehr gut aus. Es ist ein bisschen leer drinnen, aber das kommt jetzt, zwischen jetzt und Weihnachten.
1: Alles wieder dekorieren.
0: Ja, und alles machen.
1: Aber es ist alles schön weiß geweißelt worden. Also, wunderbar.
0: Ja.
1: Also weiter machen wir heute bei Radio Österreich 4 mit mehr Musik. Und dieses Mal das Laternl-Trio verheiratet mit der Musik.

0: Und nun eine wichtige Durchsage. Am Freitag, den 14. August um 20 Uhr findet in den Büroräumen des österreichischen Clubs die jährliche Generalversammlung von Radio Austria 4 statt. Die Adresse ist 11 bis 17 Dorensrot in Obingham. Jeder, der daran interessiert ist, ist herzlich willkommen, daran teilzunehmen.
1: Ja, wiederum ein Jahr ist schon bald wieder um. Es geht so schnell und es ist ja jeder eingeladen zu der jeder. IGM, gell? Ja. Everybody. Also wenn Sie uns zuhören jetzt und Sie haben Zeit am Freitag, bitte kommt im österreichischen Club 11 to 17 Torrens Road in Ovingham. Und wir würden uns freuen, ein paar mehr Freunde und Mitglieder vom österreichischen Radio zu sehen. Dann morgen am Abend, hoffentlich sehen wir ein paar Zuhörer, war ganz, ganz nett. Wir machen jetzt wieder weiter mit Musik und dann hätte ich irgendwas für die Mikrowelle zum Saubermachen, weil mir ist was passiert am Urlaub. Ja. Aber ich sage das nach dem nächsten Musikstück. Was haben wir denn jetzt? Das kleine Edelweiß mit den Säckauern.

0: Ja, wie vorher erwähnt, ich habe ein bisschen ein Mishap gehabt mit dem Microwave. Ich habe Hunger gehabt, von Skifahren zurückgekommen und bei einer Wiener Würstel, eine da in Microwave.
1: Wiener Würstel?
0: Wiener Würstel, Frankfurter.
1: Ein Wiener Würstel in der Microwave.
0: Microwave, geht schnell. Ja. Aber ich habe vergessen, die Minuten oder halbe Minuten einstellen. Mhm. Ich habe einfach eingeschaltet und dann habe ich mir ein Bier geholt und wir haben jetzt einen Duscher gemacht. Habe ich geschaut, hat es die Wiener Würstel zerfetzt da drin im Microwave. Und alles haben wir gespritzt. So, jetzt habe ich müssen putzen. Aber ich habe was gefunden, wo das sehr gut geht. Ein Glas Wasser, also zur Hälfte mit Wasser und einem Esslöffel Essig füllen. Und das tust du einstellen in die Microwave-Welle und dann auf der höchsten Stufe für 5 Minuten laufen lassen. Und nachher kannst du mit einem Fetzel, ja, das alles schön auswischen, ja, geht alles schnell leicht weg. Ja. Aber das habe ich da nicht mitgehabt. Das habe ich müssen so putzen. Mhm. Jetzt mal, wenn ich da drüber gefahren bin, hat sich alles verschmiert. So ein Wasser mit einem Löffel voll Essig und das aufwärmen. Passt, ja. Der Dampf da drin mit Essig, das geht dann alles leicht und weg. So.
1: Was passiert mit den Wiener Würstel?
0: Das war eine Missgeber. Aus. Wir müssen was anderes holen, gell. Aber also verhungert bin ich nicht, weil ich schaue nicht gar so verhungert aus. Es ist alles wieder gut gegangen. So, da, und jetzt da machen wir aber weiter mit schöner Musik. Und wen haben wir da? Geschwister Schaf. Ah, oh, schau.
1: Ja, eigentlich, das ist Radio Österreich 4, neue Vorstellung.
0: Ja, ganz neu. Ein Lied der Liebe.

0: Ja, ein Supertitel von die Geschwister Schaf, ein Lied der Liebe. Und wir gehen dann nach Südtirol, das heißt Südtirol.
1: Ich schaue da gerade.
0: Die machen super Musik in Südtirol, wirklich, das sind super Gruppen.
1: Wir haben die Berg im Herzen, das verstehe ich gut, aber ja, ja. Wir hassen die Gruppen, die Wortsgruber aus Südtirol.
0: Auf geht's.
1: Also bitte, auf geht's.

0: So, wenn es glaubst, wir haben immer heiße Sommer da herüben, hast du getäuscht. Gell? In Europa ist jetzt viel heißer als wir in Australien schon bald, glaube ich. Vor zwei Tagen habe ich mit meiner Schwester geredet, das ist am Gardasee in Italien, so bei 36 Grad Nachmittag. Ganz angenehm.
1: Ja, es ist hoch.
0: Temperaturen in Österreich ab zu 40 Grad in manche Plätze. Aber in den nächsten paar Tagen ist es ganz angenehm. Heute wird es 28 Grad, morgen, was haben wir morgen? Freitag, ne? 31, Samstag geht es auf 33, Sonntag wieder 33 bei vollem Sonnenschein. Und der Regen ist, glaube ich, nichts da. Vielleicht ein Tropfen am Montag. Aber sonst ist eine unheimliche Trockenheit da drüben. Und wie der Hörbi gerade vorher gesagt hat, auf der Donau, die Donausschifffahrten, sind auch schon ganz eingestellt. Also nicht ganz eingestellt, aber viele fahren nicht mehr. Und die Leute, die es bucht haben, müssen mit dem Autobus fahren. Ja. Bisschen ein Disappointment, aber was machst du? Manchmal hast du zu wenig Wasser und dann auf einmal wieder zu viel Wasser. Also es ist sehr schwer. Und so einen Urlaub plant man, ich meine, 4 Jahre und ein bisschen Disappointment, ja, bis du dann hinkommst und du kannst nicht fahren auf der Donau. Aber so geht's. Wir machen weiter jetzt aber im schönen Adelaide mit Musik. Und Musik geht immer ins Herz. Auch die freche Harmonika mit dem Günther, der Südtiroler.

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1: Und wenn du so reinschaust, wer du Zeitung lesen da haben, was für eine Zeitung wird in Österreich gelesen?
2: Die kleine Zeitung.
1: Die Kronenzeitung ist mit 500.000 verkauften Exemplaren und einer Reichweite von rund 20% die mit Abstand meist gelesene Tageszeitung in Österreich.
2: Die Krone.
1: Kronenzeitung. Die kleine Krone. Zeitung und die Neue Zeit auch, aber nicht so viel. Ne? Kronenzeitung, unheimlich, wie weit die fortgeschritten sind. Und dann hätte ich noch was Interessantes da über Radio und Fernsehen. Das ist interessant. Der Marktanteil der führenden TV-Sendungen, Sender, nicht Sendungen. ORF 2 ist an Top mit 20,8%. ORF 1 mit 10,8%. Dann gibt es eine Sendung Servus TV mit 4,7%, folgt bei ZDF. Mit 4,5, RTL mit 3,7, Fox TV 3,6 und heute haben wir auf den Sendungen Z1 mit 2,3%, was da alles für eine Sender gibt. Aber das kommt heute alles nicht umsonst, du musst überall zahlen. Jeder muss eine Radio- und Fernsehgebühr zahlen in Österreich. Ob du jetzt schaust oder nicht, ist ganz wurscht, solange du ein Radio hast, musst du zahlen. Du schaust, aber sind wir froh, dass das bei uns noch nicht der Fall ist.
2: Nein, ich glaube, dass es früher war.
1: War es auch schon einmal?
2: Am Anfang.
1: Kann ich mich nicht erinnern.
2: Na?
1: Aber ich bin ja aus der Neu-Australien, war damals noch nicht da. Ne? Radio Österreich 4, das Programm am Donnerstag mit Herbie und Heinz, geht weiter mit den Rosskogelburm. Die will ich und sonst keine.

0: Da hast du es, Radio Österreich 4, mit einem schönen musikalischen Programm, mit viele Volksmusik heute. Du, ganz interessant, ich habe schon lange noch mal reingeschaut, in Österreich leben zurzeit 9.197.213 Einwohner. Hast du das gewusst?
1: Nein, das ist viel.
0: Just unter 10.000, unter 10 Millionen.
1: Ja, ich könnte auch gehen, Einwohner.
0: Du auch? Ja. Du schaust. Und Durchschnittsbevölkerungsdichte, habe ich gar nicht gewusst, dass du auf das ausschauen, 109,6 Einwohner per Quadratkilometer. So, das sind ziemlich dicht beieinander, gell? Viel Platz hast du nicht da drüben. 79,8% der Bevölkerung sind Österreicher, 20,2% sind Nicht-Österreicher in Österreich. So. Was Interessantes, was heute zu gibt da drüben in unserem schönen kleinen Land Österreich. Ist doch wunderschön. Aber hier in Australien, wir machen heute weiter mit der Musik und das sind eine Gruppe, auch Kampfstein Power, und die spielen und singen für uns Sehnsucht nach der Heimat.

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2: Ja, schau, was da alles gibt am Freitag, also morgen. Ist ja wieder ein gemütliches Beisammensein im österreichischen Club, im Keller. Unsere Küche, also die Girls in und auch die Männer in der Küche, die haben immer einen guten Einfall, ein gutes Essen kommt jedes Mal daher. Und natürlich im Kellerstübel eine gute Gemütlichkeit, wie es im österreichischen Club so gang und gäbe ist. Das ist wieder morgen um 6 Uhr fängt es an und geht bis wir heimgehen. Ne? Ungefähr so. Einfach herrlich. Auch dann am Sonntag, ein großer Tag für den österreichischen Club, dann ist die jährliche Generalversammlung am Sonntag, den 16. August, beginnt um 2 Uhr und es sind alle Mitglieder eingeladen. So, bitte kommt zum österreichischen Club am Sonntagnachmittag um 2 Uhr, beginnt der Meeting um 2.30 Uhr. Die Adresse, haben Sie gesagt? 11 to 17 Torrens Road in Ivingham. Und es war schön, wenn wir viele von unseren Mitgliedern dort sehen könnten. Die IGM des österreichischen Clubs, Sonntag, der 16. August um 2.30 Uhr. Dann haben wir eine Vorschau, der Sonntag drauf, das ist der 23. August, so Sonntag in 8 Tagen. Die Breiteljausen, und so ein Breiteljausen ist immer was super Gutes. Ich glaube, der Herbie hat für diese Function speziell ganz neue Breitel gekauft. Die müssen wir einweihen mit einem Schnaps natürlich und eine gute Jausen. So ein Breiteljausen im österreichischen Club beginnt um 11 Uhr Vormittag und dann geht es bis um 4 Uhr Nachmittag bei gemütlichem Zusammensein. Wer macht die Entertainment ist da im Heidi und Hermann? Na, das gefällt mir. Ich glaube, das erste Mal im Club sind die, ja, was auftreten. Heidi und Hermann bei der Breiteljausen. Für Buchungen, bitte ruft die liebe Sibylle an. Und die Telefonnummer von der Sibylle 0427 234350. 0427 234 350. Ruft das gleich an, diese Bille, und bucht so ein Table, wie ihr es wisst, für den 23. August für die Breiteljausen. Die nächste Live Music Night ist wieder am 4. September, der erste Freitag im Monat, wie üblich, mit den Jägermeistern. Und das wär's für die Clubnachrichten für heute. Wir machen weiter mit schöner Musik. Und wen hätten wir da wieder drauf? Jetzt da die Meierhofner. Haha, das gefällt mir. Tiroler Steirer Musimix.

0: Da hast du es, der Musimix. Mir gefällt das auch, gute Musik. Das
1: aus ist Tirol, so mit die Meierhofner.
0: Ja. Meierhofner. Schade, dass der nicht einmal rauskommen können.
1: Nein, leider. Okay.
0: War schon schön. Das hat mir gefallen. Das nächste Lied gefällt mir. Ich habe es noch nie gehört, aber vielleicht, weiß nicht, hoffentlich hören wir es. Die Lavantaler, und da spielt die Mauspolka.

Das war's, die Mauspolka hier bei Radio Österreich 4 am Donnerstagnachmittag. Und heute rappelt's im Karton. Also sowas. Die Zillertaler Musikanten, die bringen uns das Stück Heute rappelt's im Karton.

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Österreich, das Tourismus in Österreich spielt eine große Rolle, eine große wirtschaftliche Rolle. Voriges Jahr besuchten rund 33,5 Millionen Leute in Österreich. So, die haben rund 116,8 Millionen Übernachtungen gehabt vom Ausländer. Also Ausländer, die was reinkommen. Die meisten Besucher kommen aus Deutschland, an zweiter Stelle Holland, dann kommen sie aus der Schweiz und Liechtenstein, Tschechische Republik, Italien, Amerika und dann vom Vereinten Königreich. Was ist ein Vereintes Königreich? Ich war neugierig, ob eine von unseren Zuhörern das weiß. Gehört Australien da auch dazu? England war sie schon, ein Vereinigtes Königreich. Und das sind die Leute, die am meisten nach Österreich kommen. Auf Urlaub, das war voriges Jahr. Wir machen weiter mit schöner Musik und die Martina und die Sarah singen für uns Herzklopfen laut.

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Ja, mit den Pitztalern und ein Sträußchen vergiss mein nicht verabschieden wir uns für heute. Wir wünschen Ihnen noch einen schönen, angenehmen Abend und wir sehen uns, wenn es möglich ist, morgen im österreichischen Club bei einem gemütlichen Beisammensein am Abend. Und dann natürlich unsere Members für die jährliche Generalversammlung Sonntag, 2 Uhr bitte, im österreichischen Club. Wir treffen uns 11 to 17, Torrance Road in Alvingham ist die Adresse. Herbert Heinz sagen für heute auf Wiederhören und alles Gute.